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1: Serie A-Club schnappt sich ÖFB-Duo. Und Entwarnung nach Brand am Gardasee. Nach dem großen Waldbrand am Gardasee gibt es jetzt Entwarnung. Die evakuierten Menschen dürfen zurück in ihre Ferienhäuser. Das Feuer war gestern Abend ausgebrochen. Feuerwehr und Löschflugzeuge kämpften stundenlang gegen die Flammen. Verletzt wurde nach ersten Angaben niemand. Die Ursache für den Brand ist noch unklar.
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1: Amazon stellt seinen linearen TV-Sender Prime ein. Der Online-Riese zieht den Stecker für den Prime TV-Sender. Dieser wurde nach etwas über einem Jahr Laufzeit überraschend komplett eingestellt. Eine alte Bauernregel sagt einen langen Winter voraus. Laut einer Bauernregel wird der kommende Winter lang und weiß. Die genauen Umstände für diese Vorhersage sind nicht genannt. Selenskyj warnt vor Putins Geheimplan. Der ukrainische Präsident warnt, dass Putin Hunderttausende mobilisieren will. Dies sei ein geheimer Plan gegen Europa.
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2: Amazon stellt seinen linearen TV-Sender Prime ein. Der Online-Riese zieht den Stecker für den Prime-TV-Sender. Dieser wurde nach etwas über einem Jahr Laufzeit überraschend komplett eingestellt. Eine alte Bauernregel sagt einen langen Winter voraus. Laut einer Bauernregel wird der kommende Winter lang und weiß. Die genauen Umstände für diese Vorhersage sind nicht genannt. Zelensky warnt vor Putins Geheimplan. Der ukrainische Präsident warnt, dass Putin Hunderttausende mobilisieren will. Dies sei ein geheimer Plan gegen Europa.
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1: Amazon stellt seinen linearen TV-Sender Prime ein. Der Online-Riese zieht den Stecker für den Prime-TV-Sender. Dieser wurde nach etwas über einem Jahr Laufzeit überraschend komplett eingestellt. Eine alte Bauernregel sagt einen langen Winter voraus. Laut einer Bauernregel wird der kommende Winter lang und weiß. Die genauen Umstände für diese Vorhersage sind nicht genannt. Zelensky warnt vor Putins Geheimplan. Der ukrainische Präsident warnt, dass Putin Hunderttausende mobilisieren will. Dies sei ein geheimer Plan gegen Europa.
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2: Amazon stellt seinen linearen TV-Sender Prime ein. Der Online-Riese zieht den Stecker für den Prime-TV-Sender. Dieser wurde nach etwas über einem Jahr Laufzeit überraschend komplett eingestellt. Eine alte Bauernregel sagt einen langen Winter voraus. Laut einer Bauernregel wird der kommende Winter lang und weiß. Die genauen Umstände für diese Vorhersage sind nicht genannt. Zelensky warnt vor Putins Geheimplan. Der ukrainische Präsident warnt, dass Putin Hunderttausende mobilisieren will. Dies sei ein geheimer Plan gegen Europa.
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1: Amazon stellt seinen linearen TV-Sender Prime ein. Der Online-Riese zieht den Stecker für den Prime-TV-Sender. Dieser wurde nach etwas über einem Jahr Laufzeit überraschend komplett eingestellt. Eine alte Bauernregel sagt einen langen Winter voraus. Laut einer Bauernregel wird der kommende Winter lang und weiß. Die genauen Umstände für diese Vorhersage sind nicht genannt. Zelensky warnt vor Putins Geheimplan. Der ukrainische Präsident warnt, dass Putin Hunderttausende mobilisieren will. Dies sei ein geheimer Plan gegen Europa.
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1: Tödlicher Unfall nach Feuerwehrfest in Kärnten. Ein junger Mann ist auf dem Heimweg von einem Feuerwehrfest in Kärnten tödlich verunglückt. Ein unbekannter Lenker erfasste den 20-Jährigen mit seinem Auto und beging anschließend Fahrerflucht. Die Polizei hat die Ermittlungen aufgenommen. Free Tree Open Air wegen Bombendrohung evakuiert. Gestern Abend musste das Free Tree Open Air in Thalskirchen wegen einer Bombendrohung geräumt werden. Rund 3000 Fans waren betroffen, nachdem mehrere Drohanrufe eingegangen waren. Eine Gefahr wurde bisher nicht festgestellt. Erster Wirbel um Bundestrainer Jürgen Klopp. Der neue Bundestrainer Jürgen Klopp, 59 Jahre alt, sorgt aktuell für erste Diskussionen. Details zu den genauen Gründen des Wirbels sind derzeit noch nicht bekannt.
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2: Tödlicher Unfall nach Feuerwehrfest in Kärnten. Ein junger Mann ist auf dem Heimweg von einem Feuerwehrfest in Kärnten tödlich verunglückt. Ein unbekannter Lenker erfasste den 20-Jährigen mit seinem Auto und beging anschließend Fahrerflucht. Die Polizei hat die Ermittlungen aufgenommen. Free Tree Open Air wegen Bombendrohung evakuiert. Gestern Abend musste das Free Tree Open Air in Thalskirchen wegen einer Bombendrohung geräumt werden. Rund 3000 Fans waren betroffen, nachdem mehrere Drohanrufe eingegangen waren. Eine Gefahr wurde bisher nicht festgestellt. Erster Wirbel um Bundestrainer Jürgen Klopp. Der neue Bundestrainer Jürgen Klopp, 59 Jahre alt, sorgt aktuell für erste Diskussionen. Details zu den genauen Gründen des Wirbels sind derzeit noch nicht bekannt.
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1: Tödlicher Unfall nach Feuerwehrfest in Kärnten. Ein junger Mann ist auf dem Heimweg von einem Feuerwehrfest in Kärnten tödlich verunglückt. Ein unbekannter Lenker erfasste den 20-Jährigen mit seinem Auto und beging anschließend Fahrerflucht. Die Polizei hat die Ermittlungen aufgenommen. Free Tree Open Air wegen Bombendrohung evakuiert. Gestern Abend musste das Free Tree Open Air in Thalskirchen wegen einer Bombendrohung geräumt werden. Rund 3000 Fans waren betroffen, nachdem mehrere Drohanrufe eingegangen waren. Eine Gefahr wurde bisher nicht festgestellt. Erster Wirbel um Bundestrainer Jürgen Klopp. Der neue Bundestrainer Jürgen Klopp, 59 Jahre alt, sorgt aktuell für erste Diskussionen. Details zu den genauen Gründen des Wirbels sind derzeit noch nicht bekannt.
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2: Italien geht jetzt aktiv gegen illegale Strandreservierungen vor. Italienische Behörden haben eine neue Kampagne gestartet, um das unerlaubte Reservieren von Liegeplätzen und Sonnenschirmen an Stränden zu bekämpfen. Viele Strandbesucher legen schon früh am Morgen Handtücher oder andere Gegenstände aus, um sich die besten Plätze zu sichern. Dies führt oft zu Ärger und blockiert öffentliche Bereiche, was den Zugang für andere erschwert. Die Regierung setzt nun auf verstärkte Kontrollen und empfindliche Strafen, um diese Praxis zu unterbinden. Ziel ist es, allen Gästen einen fairen und gleichberechtigten Zugang zu den beliebten Küstenabschnitten zu ermöglichen und die Ordnung wiederherzustellen. Eine alte Bauernregel soll das Herbstwetter vorhersagen. Eine traditionelle Bauernregel gibt aktuell Aufschluss über die mögliche Wetterentwicklung im kommenden Herbst. Die Volksweisheit besagt, dass das Wetter an einem bestimmten Tag im August entscheidend für die Prognose der nachfolgenden Monate ist. Ist es an diesem speziellen Tag sonnig und schön, wird ein milder und trockener Herbst erwartet. Zeigt sich hingegen Regen, könnte ein nasser und kühler Herbst bevorstehen. Meteorologen betonen jedoch, dass solche Regeln keine wissenschaftliche Grundlage haben und eher als historische Beobachtungen zu verstehen sind. Sie dienen primär der Unterhaltung und nicht der verlässlichen Wettervorhersage. Überraschender Transfer könnte den FC Bayern München noch verstärken. Obwohl die Transferaktivitäten des FC Bayern München eigentlich als beendet galten, könnte sich aktuell noch eine große Änderung ergeben. Medienberichten zufolge steht ein unerwarteter Transfer kurz bevor, der die Kaderplanung noch einmal beeinflussen würde. Dies würde die ursprünglichen Pläne des Vereins, keine weiteren Spieler mehr zu verpflichten, über den Haufen werfen. Der mögliche Neuzugang könnte die Mannschaft auf einer wichtigen Position verstärken und für eine Überraschung im späten Transferfenster sorgen. Fans und Experten sind gespannt, welche Entwicklungen sich in den kommenden Stunden noch ergeben werden, nachdem eigentlich Ruhe einkehren sollte.
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2: Italien geht jetzt aktiv gegen illegale Strandreservierungen vor. Italienische Behörden haben eine neue Kampagne gestartet, um das unerlaubte Reservieren von Liegeplätzen und Sonnenschirmen an Stränden zu bekämpfen. Viele Strandbesucher legen schon früh am Morgen Handtücher oder andere Gegenstände aus, um sich die besten Plätze zu sichern. Dies führt oft zu Ärger und blockiert öffentliche Bereiche, was den Zugang für andere erschwert. Die Regierung setzt nun auf verstärkte Kontrollen und empfindliche Strafen, um diese Praxis zu unterbinden. Ziel ist es, allen Gästen einen fairen und gleichberechtigten Zugang zu den beliebten Küstenabschnitten zu ermöglichen und die Ordnung wiederherzustellen. Eine alte Bauernregel soll das Herbstwetter vorhersagen. Eine traditionelle Bauernregel gibt aktuell Aufschluss über die mögliche Wetterentwicklung im kommenden Herbst. Die Volksweisheit besagt, dass das Wetter an einem bestimmten Tag im August entscheidend für die Prognose der nachfolgenden Monate ist. Ist es an diesem speziellen Tag sonnig und schön, wird ein milder und trockener Herbst erwartet. Zeigt sich hingegen Regen, könnte ein nasser und kühler Herbst bevorstehen. Meteorologen betonen jedoch, dass solche Regeln keine wissenschaftliche Grundlage haben und eher als historische Beobachtungen zu verstehen sind. Sie dienen primär der Unterhaltung und nicht der verlässlichen Wettervorhersage. Überraschender Transfer könnte den FC Bayern München noch verstärken. Obwohl die Transferaktivitäten des FC Bayern München eigentlich als beendet galten, könnte sich aktuell noch eine große Änderung ergeben. Medienberichten zufolge steht ein unerwarteter Transfer kurz bevor, der die Kaderplanung noch einmal beeinflussen würde. Dies würde die ursprünglichen Pläne des Vereins, keine weiteren Spieler mehr zu verpflichten, über den Haufen werfen. Der mögliche Neuzugang könnte die Mannschaft auf einer wichtigen Position verstärken und für eine Überraschung im späten Transferfenster sorgen. Fans und Experten sind gespannt, welche Entwicklungen sich in den kommenden Stunden noch ergeben werden, nachdem eigentlich Ruhe einkehren sollte.
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2: Italien geht jetzt aktiv gegen illegale Strandreservierungen vor. Italienische Behörden haben eine neue Kampagne gestartet, um das unerlaubte Reservieren von Liegeplätzen und Sonnenschirmen an Stränden zu bekämpfen. Viele Strandbesucher legen schon früh am Morgen Handtücher oder andere Gegenstände aus, um sich die besten Plätze zu sichern. Dies führt oft zu Ärger und blockiert öffentliche Bereiche, was den Zugang für andere erschwert. Die Regierung setzt nun auf verstärkte Kontrollen und empfindliche Strafen, um diese Praxis zu unterbinden. Ziel ist es, allen Gästen einen fairen und gleichberechtigten Zugang zu den beliebten Küstenabschnitten zu ermöglichen und die Ordnung wiederherzustellen. Eine alte Bauernregel soll das Herbstwetter vorhersagen. Eine traditionelle Bauernregel gibt aktuell Aufschluss über die mögliche Wetterentwicklung im kommenden Herbst. Die Volksweisheit besagt, dass das Wetter an einem bestimmten Tag im August entscheidend für die Prognose der nachfolgenden Monate ist. Ist es an diesem speziellen Tag sonnig und schön, wird ein milder und trockener Herbst erwartet. Zeigt sich hingegen Regen, könnte ein nasser und kühler Herbst bevorstehen. Meteorologen betonen jedoch, dass solche Regeln keine wissenschaftliche Grundlage haben und eher als historische Beobachtungen zu verstehen sind. Sie dienen primär der Unterhaltung und nicht der verlässlichen Wettervorhersage. Überraschender Transfer könnte den FC Bayern München noch verstärken. Obwohl die Transferaktivitäten des FC Bayern München eigentlich als beendet galten, könnte sich aktuell noch eine große Änderung ergeben. Medienberichten zufolge steht ein unerwarteter Transfer kurz bevor, der die Kaderplanung noch einmal beeinflussen würde. Dies würde die ursprünglichen Pläne des Vereins, keine weiteren Spieler mehr zu verpflichten, über den Haufen werfen. Der mögliche Neuzugang könnte die Mannschaft auf einer wichtigen Position verstärken und für eine Überraschung im späten Transferfenster sorgen. Fans und Experten sind gespannt, welche Entwicklungen sich in den kommenden Stunden noch ergeben werden, nachdem eigentlich Ruhe einkehren sollte.
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